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2: 当地时间9月20日，本周日，德国在东北部的梅前州和首都柏林都进行了州议会选举。
3: 在梅前州，根据最新预测结果，选择党以约38%的得票率成为第一大党，相比5年前的16.7%增加了超过20个百分点。执政党的社民党以约35.4%紧随其后，总理默茨领导的基民盟则遭遇重挫，得票率只有约4.9%，创下该党在德国战后历次州议会选举中的最低纪录。基民盟连续遭遇选举失利，也进一步增加默茨政府面临的政治压力。默茨在第一时间表示会为糟糕的选举结果负责，但表示不会辞去总理和基民盟党魁的职位。
4: Die Bundesregierung mit Union und SPD müssen sich jetzt eben wirklich die Frage stellen, ob sie mit diesem Kahlschlag auf die Sozialpolitik weitermachen wollen. Der Abbau des Sozialstaates ist mit dafür verantwortlich, dass es den Menschen in Deutschland immer schlechter geht. Wir sehen das an den Wahlergebnissen auch in Sachsen-Anhalt oder in Mecklenburg-Vorpommern.
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5: Das ist ein phänomenales Ergebnis für die linke Berlin. Und so viele Berlinerinnen und Berliner haben uns ihr Vertrauen geschenkt, dass wir Berlin bezahlbar machen, dass wir uns mit der Mietenmafia anlegen. Und dieses Vertrauen wollen wir jetzt einlösen. Wir haben diese Kampagne geplant.Wir haben zusammengesteckt die Köpfe und wir haben eine Kampagne gemacht, mit den Problemen der Mieterinnen und Mieter, die anzusprechen.
3: 凤凰卫视孙谦，德国柏林报道。
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2: 我现在就在柏林左翼党选举活动的现场，左翼党以超过25%的得票率赢得了柏林州议会选举。
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6: Viele Menschen sind wirklich unzufrieden mit dieser Bundesregierung und das Wahlergebnis zeigt heute, es gibt eine linke Alternative. Und das wird genauso wie Mamdani in New York Wellen in ganz Europa aussenden. Es wird eine Riesenwirkung haben, das kann ich Ihnen versprechen.
3: 此次左翼党的胜选也具有另一层意义。作为一个移民人口众多的城市，柏林左翼党此次推出具有移民背景的艾利夫·艾拉尔普作为州长候选人。艾琳认为，这也吸引了部分有移民背景的选民。
6: Elif Erab, wenn sie gewählt wird, wäre erst die zweite Ministerpräsidentin, die migrantisch ist in Deutschland. 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Gerade die sind es, die hier auch viel und hart arbeiten. Und die sind am stärksten von den steigenden Preisen bedroht.
3: 此次首都柏林的选举也将会对德国联邦层面产生影响。艾琳在专访中表示，选举结果除了将进一步削弱总理默茨的政治地位外，也可能削弱默茨在外交领域的政治影响力。
6: Was das für Folgen haben wird, Friedrich Merz ist natürlich jetzt erstmal geschwächt, auch mit seiner Außenpolitik, gerade als Kanzler, der damit angetreten ist, auch Außenpolitik zu machen.Und da Schwerpunkte zu setzen, ist er massiv geschwächt. Aber was das international für Auswirkungen hat, werden wir sehen.
3: 凤凰卫视孙谦，德国柏林报道。
0: 下节回来关注财经焦点。华仁勋驳斥 AI 会灭绝人类，说这是一个夸大的末世叙事。加拿大总理访问北美法属群岛和马克龙会晤。